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3: Herzlich willkommen zu unserer heutigen Ausgabe von Treffpunkt am Vormittag, liebe Hörerinnen und Hörer. Am Mikrofon begrüßt Sie Márta Selmeci. Tonmeister ist László Imre Németh. Im Mittelpunkt unserer heutigen Sendung steht die deutschsprachige Festmesse zu Ehren des heiligen Gerhard, die am 3. Oktober in der Kirche zu den Wundmalen des heiligen Franziskus in Budapest gefeiert wurde. Rund um dieses Ereignis geht es heute um den heiligen Gerhard, um die ungarn-deutsche katholische Gemeinschaft, also um das St. Gerhardswerk und um die damit verbundenen Traditionen. Wir sprechen außerdem mit Zsuzsanna Wind über den Braunhaxler-Verein in Althofen und ihre Tätigkeit im Braunhaxler-Chor. Natürlich bringen wir Ihnen auch heute die Meldungen und Nachrichten sowie Musik. Ich wünsche Ihnen gute Unterhaltung mit Treffpunkt am Vormittag.

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1: Hortobágy in Budapest und das Design Page Festival. Das sind zwei unserer heutigen Nachrichten aus dem Bereich Kultur. Es folgen die Nachrichten. Am Mikrofon begrüßt Sie Marta Schelmeci. Unter dem Titel Hortobágy in Budapest veranstaltet das Ethnographische Museum am 17. Oktober ein Programm. Die Besucher können die Traditionen, den Alltag und das Handwerk der Hirten aus Hortobágy kennenlernen. Auf dem Programm stehen unter anderem eine Vorführung von Hirtenhunden, Handwerksworkshops, Musik, Vorträge und eine Filmvorführung. Außerdem wird darüber gesprochen, welche Bedeutung das traditionelle Wissen der Hirten für den Naturschutz und eine nachhaltige Landwirtschaft hat. In Fünfkirchen beginnt am 8. Oktober das diesjährige Design Page Festival. Die Veranstaltungsreihe findet bereits zum 12. Mal statt und steht dieses Jahr im Zeichen des Künstlers Viktor Vasarely. Die Veranstaltungsreihe findet bereits zum 12. Mal statt und steht dieses Jahr im Zeichen des Künstlers Viktor Vasarely. Besucher können Ausstellungen sehen und hinter die Kulissen lokaler kreativer Werkstätten blicken. Dabei werden unter anderem die Bereiche Design, Kunsthandwerk, Mode und visuelle Kunst vorgestellt. Das Festival dauert bis zum 18. Oktober und soll die kreative Szene von Fünfkirchen einem breiten Publikum näher bringen.
0: Das Wetter.
1: Heute bleibt das Wetter überwiegend sonnig mit Schleierwolken. Infolge eines von Westen nach Osten ziehenden Wolkenbandes kann es zeitweise auch stärker bewölkte Gebiete geben. Niederschlag ist nicht wahrscheinlich. Die höchsten Tagestemperaturen werden zwischen 23 und 27 Grad liegen. Morgen nimmt die Bewölkung vielerorts zu. Vor allem im Norden und Nordwesten sind Regen, Schauer und örtlich Gewitter möglich. Im Osten bleibt es bis zum Abend überwiegend sonnig. In den frühen Morgenstunden werden 3 bis 10 Grad erwartet. Am Nachmittag 22 bis 28 Grad.
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0: Am 3. Oktober wurde in Budapest eine deutschsprachige Festmesse zu Ehren des heiligen Gerhards gefeiert. Organisiert wurde die Messe vom St. Gerhardswerk, dem Verein der ungarndeutschen Katholiken. Darüber haben wir mit dem Vorsitzenden des St. Gerhardswerks, Dr. Paul Kinczek, gesprochen. Das Gespräch erfolgt in zwei Teilen.
1: Der erste Vorsitzende, Wendel in Hamburg, hat diese St. Gerhardsmesse damals organisiert zu Ehre des Schutzpatrons, nämlich St. Gerhard von irgendwelchen Ursachen, Schutzpatron der ungarndeutschen, ja, früher Bevölkerung, heute eine Minderheit gewesen war.
0: Ist es unbekannt, warum er Schutzpatron ist?
1: Ich glaube, das ist eine gute Erbe von dem ersten heiligen ungarischen König, der gesagt hat und selber unterschiedliche Ausländer eingeführt hat in das Ungarland, auch von wirtschaftlichen Gründen, und hat geäußert, dass die unterschiedlichen Völker werden unsere Kraft nicht mildern, sondern stärken. Und das war, weil die deutsche Bevölkerung überall bei der Bergbau seine Tätigkeit gefunden hat. Und auch bei der Wirtschaft, Landwirtschaft. Und so, das Ungarndeutschtum, das war praktisch ein ständiger Teil des Ungarlands.
0: Heute wurde auf der Messe der Satz von St. Paulus, lebendige Steine, mehrmals erwähnt. Was bedeutet das in diesem heutigen Kontext?
1: Ja, der an und für sich von der Stammung, der italienische Bischof, Heilige Gerhard, hat für den Christentum in Ungarn, für die sozusagen westliche, ja, Ungarn war damals auch christlich, bloß gehörte zu der Ostkirche, die heute als Orthodox benannt wird. Und der heilige Stefan hat richtig angesehen, dass wir letztendlich zu der westlichen Kirche lieber zuhören sollten als zu der östlichen, und hat diese St. Gerhard eingeführt, um seinen Sohn zu unterrichten und pflegen und auch die Bevölkerung als ein lebendiger Stein zu dem westlichen Christentum fördern.
0: Für heute wurde diese Messe von St. Gerhard Werk organisiert. Wie ist diese Zusammenarbeit eigentlich mit der Gemeinde hier?
1: Normalerweise die St. Elisabeth Gemeinde deutscher Sprache ist nicht für den Ungarndeutschtum, sondern für die deutschsprachigen Leute, die im Lande kommen, arbeiten oder da sind. Das heißt, als das gegründet wurde, waren viele Wirtschaftsleute aus Deutschland hier gewesen, die eine richtige kirchliche Pflege benötigten. Dafür sorgt auch die evangelische deutschsprachige Kirche in Buda, wie auch die katholische deutschsprachige Kirche. Das heißt, dass früher waren die deutschsprachigen Angestellte aus Deutschland, aus Österreich, manchmal auch aus der Schweiz, relativ mehr an Anzahl als heute. Aber die Ungarndeutschen haben aus der Umgebung Budapest diese deutschsprachige Angelegenheit, die Messe und die frohe Botschaft auf Deutsch zu hören, und haben Lust gehabt, ständig hierher zu kommen. Und heutzutage die Anzahl der Gläubigen besteht aus den Ungarndeutschen oder viele aus Ungarland, die an und für sich über ihren Ursprung nicht oder nichts Besonderes kennen. Sie sprechen ausschließlich Ungarisch oder lernten Deutsch, aber weil die Sprache deutschsprachige Kirche bedeutet, dass alle, die diese Sprache beherrscht, die wird gerne gesehen. Und herzlich willkommen.
0: Die St. Elisabeth Gemeinde schickt also aus Deutschland die Pfarrer?
1: Nicht immer. Der vorherige Pfarrer unserer Gemeinde war aus Wien. Er sprach richtig Österreichisch. Es war auch hervorragend. Der andere, das war aus Norddeutschland.
0: Also aus dem deutschsprachigen Raum.
1: Ja. Das ist Pfarrer. Wichtig, dass während der Zwischenzeiten war ein Mann von hier, der sowohl Ungarisch als auch Deutsch an Muttersprache Art gesprochen konnte. Levente Horoi. Und dieser Dienst, wollte ich sagen, Service, die Messe auszuliefern, das ist sehr wichtig im Leben der hiesigen Leute, die Deutsch sprechen, weil so die Muttersprache lebendig erhalten werden kann.
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0: Nun hören Sie den zweiten Teil unseres Gesprächs mit Dr. Paul Kincsek, Vorsitzendem des Sangerherzwerks Budapest.
1: Wir als sogenanntes Sangerherzwerk auf den deutschen Schwestermuster uns benannt haben, das zeigt darauf hin, dass wir als Ungarndeutschen zu Ehre des Sangerherz verpflichtet sind, unterschiedliche Tätigkeit wegen des Erhaltens der Muttersprache zu machen als Verein. Sangerherzwerk bedeutet etwas anders als die buchstäbliche Übersetzung, das heißt Verein der ungarndeutschen Katholiken. Auch irreführend, weil wir auch die ungarndeutschen anderen Christen gerne ansehen. Das heißt, wir haben damals einige Leute von der lutherischen Kirche und einige von der kalvinistischen Kirche auch gehabt, die an unsere Messe gekommen waren. Aber viele, viele Jahre, die Zeit vergeht, werden alt und dann sterben. So, unsere Anzahl ist immer weniger wert. Weil die Jugendlichen, die Deutsch sprechen, sind entweder nicht mehr richtig Katholiken oder üben die katholische Religion nicht oder sind nicht tatsächlich im Lande, weil sie wegen der Sprachkenntnisse irgendwo im Ausland Arbeit finden und Arbeit suchen. Das heißt, das Leben unseres Vereins ist nicht einfach.
2: Man hofft dann, dass Sie sich zurückfinden zu dieser Gemeinschaft.
1: Ja. Wir bemühen uns, uns zu erneuern mit Jugendlichen, aber das geht nicht einfach. Und wir freuen uns, falls junge Erwachsene uns besuchen. Und Gott sei Dank, an den Sonntagsmessen sind viele jugendliche Erwachsene schon vorzufinden. Ja, nicht immer die gleichen Leute kommen, aber wir als Sangerherzwerk oder Verein der ungarndeutschen Katholiken, wir haben ein Jahresprogramm, meist als Pflicht zwei oder drei Programme. Maiandacht, ja früher Prozession des Heiligen Rechtes am 20. August und eine Festmesse zu Ehre des Heiligen Gerhards, des Schutzpatrons der Ungarndeutschen. Das haben wir schon ausgebreitet mit einem Kreuzweg in Verischwar, Pilischwöreschwar und neuerdings mit einer St. Anne-Andacht an der Schwabenberg, an der St. Anna-Wiese, wo eine kleine Kapelle steht und dort beten wir und machen wir keine richtige Prozession, aber eine prozessionsähnliche kleine Veranstaltung neuerdings. Und manchmal, wenn es noch Möglichkeit gibt, dann eine Stellvertreterin lädt unterschiedliche Leute ein, Vorträge zu halten über Geschichte des Ungarndeutschen oder über interessante, besondere Geschichte, die für die Ungarndeutschen interessant sind.
2: Oder mal auch über religiöse Themen oder die Kirche selbst.
1: Wir wollen nicht unbedingt auf dem Boden der strengen Religionssachen bleiben, weil die Welt ist rund und müssen wir etwas mehr die weiteren Dinge, die entweder störende oder helfende sind, zu unserer Sache kennenlernen.
2: Das ist also das Ziel, kann man wohl sagen, also auch die Sprache und auch die Religion weiterzugeben.
1: Wichtig ist, wir sollen unsere Muttersprache richtig erhalten und üben. Wenn die Sprache nicht geübt wird, ist die Sprache schon verloren. Ich sehe das an meiner Enkelkinder. Ein Enkelkind hat zweisprachige Grundschule gelernt und mit ihr kann ich jederzeit, Alltag, Deutsch reden. Alle anderen, die nicht diese zweisprachige Schule gelernt haben, zwar verstehen mich, wenn ich Deutsch rede, aber antworten ausschließlich Ungarisch. Und das ist schon ein Verlust. Und das Leben muss nur beim Gespräch und beim Lesen lebendiger erhalten werden.
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1: Die Meldungen der Ungarn-Deutschen hören Sie am 7. Oktober von Melitta Hengel. Die Landesselbstverwaltung der Ungarn-Deutschen erwartet Vorschläge für die Ehrennadelingurt für das Ungarn-Deutschtum sowie für den Valeria-Koch-Preis 2027. Vorschläge für die höchste Auszeichnung der Ungarn-Deutschen werden bis zum 19. Oktober erwartet. Nominierungen für den Jugendpreis können bis zum 4. November eingereicht werden. Die ausführlichen Informationen zu beiden Preisen finden Sie auf der Webseite der EDU. Die Landesselbstverwaltung der Ungarn-Deutschen schreibt in Zusammenarbeit mit dem Partner Selbstverwaltungen anderer Nationalitäten ein Stipendium für Studenten der Fächer Nationalitäten, Kindergartenpädagogik, Nationalitätenlehrer in der Unterstufe, der Oberstufe und der Mittelschule oder Sprachlehrer der jeweiligen Nationalitätensprache aus. Bewerbungsfrist ist der 22. Oktober um 16 Uhr. Weitere Informationen auf der Homepage der EDU. Für ein dokumentarisches Theaterstück mit Premiere im März 2027 sucht die deutsche Bühne Ungarn Menschen, die den Umbruch der 1980er und 90er Jahre in Ungarn selbst erlebt haben und ihre Erinnerungen teilen möchten. Haben Sie selbst etwas erlebt oder kennen Sie jemanden mit einer Geschichte aus dieser Zeit? Dann melden Sie sich unter bareit@dbu.hu. Die deutsche Bühne Ungarn freut sich auf spannende Lebensgeschichten. Die neueste Ausgabe von Koch mit, Mach mit, dem Jugendprojekt der EDU ist da. Im nächsten Teil des kulinarischen Projekts werden Rezepte aus Gavo Vencellu vorgestellt. Das neue Video sowie weitere Informationen finden Sie auf der Webseite der EDU. Am 8. Oktober wird in Esztergom der Film von Christoph Solymos mit dem Titel »So redeten wir« in St. Ivan gezeigt. Die Filmvorführung beginnt um 17.30 Uhr. Der Veranstaltungsort ist die Deák-Ferenc-Straße 4 in Esztergom. Es werden alle herzlich erwartet. Die VUK Jugendleiterbildung findet zwischen dem 9. und 11. Oktober in 5 Kirchen statt. Ungarn-Deutschtum, viel Spaß, Musik, Spiel und neue Begegnungen. Das alles steht im Mittelpunkt des Programms des Vereins. Weitere Informationen zum Programm und zur Anmeldung finden Sie auf der Facebook-Seite vom Verein für Ungarn-Deutsche Kinder. Das Ungarn-Deutsche Kultur- und Informationszentrum und Bibliothek lädt am 10. Oktober um 10.30 Uhr zum Puppentheater ein. Gezeigt wird das Stück »Die sieben Schwaben«. Der Veranstaltungsort ist das Haus der Ungarn-Deutschen in der Lendvai-Straße 22 in Budapest. Die Teilnahme ist kostenlos, aber nur nach vorheriger Anmeldung unter info@zentrum.hu möglich. Alle werden herzlich erwartet. Am 10. Oktober wird in Nadasch das 17. Treffen der Familienmusiker organisiert. Die Veranstaltung beginnt um 10 Uhr. Es sind alle herzlich willkommen. Ebenfalls am 10. Oktober wird auch das Herbstfest in Hakan veranstaltet. Das Programm beginnt um 17 Uhr mit einer heiligen Messe. Ab 17.45 Uhr folgt Platzmusik zur Einstimmung im Josef Gisch Kulturhaus. Das Kulturprogramm beginnt um 18 Uhr und wird gefolgt von einem Abendessen und einem Ball mit der Platinkapelle. Weitere Informationen zum Programm erhalten Sie von der Deutschen Selbstverwaltung Hakan. In der Deutschen Nationalitätengrundschule von Sopron wird ein Tanzhaus am 14. Oktober zwischen 18 Uhr und 19.30 Uhr veranstaltet. Tanzen, Traditionen, Gemeinschaft und viel Spaß erwarten die Interessenten. Alle sind herzlich willkommen.
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1: Hortobágyin Budapest und das Design Page Festival. Das sind zwei unserer heutigen Nachrichten aus dem Bereich Kultur. Es folgen die Nachrichten. Am Mikrofon begrüßt sie Marta Selmeci. Unter dem Titel Hortobágyin Budapest veranstaltet das Ethnographische Museum am 17. Oktober ein Programm. Die Besucher können die Traditionen, den Alltag und das Handwerk der Hirten aus Hortobágy kennenlernen. Auf dem Programm stehen unter anderem eine Vorführung von Hirtenhunden, Handwerksworkshops, Musik, Vorträge und eine Filmvorführung. Außerdem wird darüber gesprochen, welche Bedeutung das traditionelle Wissen der Hirten für den Naturschutz und eine nachhaltige Landwirtschaft hat. In Fünfkirchen beginnt am 8. Oktober das diesjährige Design Page Festival. Die Veranstaltungsreihe findet bereits zum 12. Mal statt und steht dieses Jahr im Zeichen des Künstlers Viktor Vasarely. Die Veranstaltungsreihe findet bereits zum 12. Mal statt und steht dieses Jahr im Zeichen des Künstlers Viktor Vasarely. Besucher können Ausstellungen sehen und hinter die Kulissen lokaler kreativer Werkstätten blicken. Dabei werden unter anderem die Bereiche Design, Kunsthandwerk, Mode und visuelle Kunst vorgestellt. Das Festival dauert bis zum 18. Oktober und soll die kreative Szene von Fünfkirchen einem breiten Publikum näher bringen.
0: Das Wetter.
1: Heute bleibt das Wetter überwiegend sonnig mit Schleierwolken. Infolge eines von Westen nach Osten ziehenden Wolkenbandes kann es zeitweise auch stärker bewölkte Gebiete geben. Niederschlag ist nicht wahrscheinlich. Die höchsten Tagestemperaturen werden zwischen 23 und 27 Grad liegen. Morgen nimmt die Bewölkung vielerorts zu. Vor allem im Norden und Nordwesten sind Regen, Schauer und örtlich Gewitter möglich. Im Osten bleibt es bis zum Abend überwiegend sonnig. In den frühen Morgenstunden werden 3 bis 10 Grad erwartet. Am Nachmittag 22 bis 28 Grad.
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0: Liebe Hörerinnen und Hörer, die Messe zu Ehren des heiligen Gerhards am 3. Oktober zelebrierte Christian Göbel, Pfarrer der katholischen Gemeinde St. Elisabeth deutscher Sprache. Mit ihm haben wir über die Verbindung zwischen dem heiligen Gerhard und dem heiligen Franziskus sowie über die Bedeutung der Gemeinschaft gesprochen.
1: Dieses Wochenende steht für die ganze Kirche natürlich sehr unter dem Zeichen des heiligen Franziskus, denn vor 800 Jahren genau ist er gestorben und ich habe gedacht, wir können nicht gerade in einer Franziskuskirche, weil wir ja auch in der Kirche zu den Wundmalen des heiligen Franziskus gefeiert haben, kann man ja nicht verschweigen, dass gerade so ein großer Festtag ist und der ist auch in Budapest ein großer Festtag, weil es hier viele Franziskaner gibt. Die Franziskanerkirche im Zentrum ist ein echter geistlicher Mittelpunkt in dieser Stadt. Und außerdem habe ich gedacht, naja, es gibt ja immer etwas, was die Menschen, die uns Vorbilder sind, verbinden. Und so auch bei Franziskus und Gerhard. Ich glaube, es war mal ganz gut, einen anderen Blick auch auf den heiligen Geller zu werfen, als immer nur über ihn zu reden.
2: Was war dann die Verbindung zwischen denen?
1: Die Verbindung ist, dass sie beide ihren Glauben gelebt haben, indem sie auf die Menschen zugegangen sind. Also auch in der Zeit des heiligen Gerhard war es ja nicht so wirklich üblich, dass die Adligen und die Reichen und die Kirchenfürsten sich wirklich um die einfachen, in Anführungsstrichen, Leute gekümmert haben. Er hingegen ist wirklich auf die zugegangen und hat versucht, mit denen ins Gespräch zu kommen und tatsächlich ihre Nöte und Sorgen auch kennenzulernen. Und das hat Franziskus ja vielleicht nochmal einen Schritt weitergeführt, indem er wirklich die umarmt hat, die anderen nicht wollten, die von der Gesellschaft ausgestoßen und ausgegrenzt waren. Und das, finde ich, verbindet die beiden schon. Und dass sie eben so die Kirche voranbringen wollten. Jeder auf seine Art und Weise, liegen ja 200 Jahre zwischen den beiden, aber jeder zu seinem historischen Zeitpunkt. Ja, was braucht die Kirche jetzt und welchen neuen Geist müssen wir eigentlich in dieser Kirche leben?
2: Sie haben auch die Wichtigkeit der Gemeinschaft hervorgehoben. Warum ist das besonders heute sehr wichtig?
1: Der Mensch ist eindeutig ein Gemeinschaftswesen. Und unser Glaube sagt ja eindeutig, Jesus Christus redet nicht immer nur von unserem persönlichen, individuellen Seelenheil, sondern das Ganze geht nicht ohne Gemeinschaft. Unser Glaube würde gar nicht mehr leben ohne Gemeinschaft. Also Menschen, die zusammenkommen, die den Glauben daran teilen, dass Gott will, dass jeder Mensch ein glückliches Leben hat, das in ein glückliches Leben führt. Und wir haben, glaube ich, die Grenzen des Egoismus deutlich erkannt, gerade im letzten Jahrhundert mit den großen Kriegen. Ich möchte nicht zu politisch werden, aber es gibt schon den einen oder anderen Egomanen, der an der Macht ist, und wir sehen die Grenzen. Wenn wir Menschen uns nicht irgendwie aufeinander zubewegen und einander nicht zuhören können, dann werden wir uns in großes Unglück stürzen. Gerade Franziskus war jemand, der das gelebt hat. Zum einen den Gedanken des Friedens. Also von wegen, es geht nicht darum, wer ist der Mächtigere, wer hat mehr Gewalt, wer hat mehr Waffenpower, sondern es geht darum, wie können wir Frieden stiften, wenn jeder Einzelne auch etwas für die Gemeinschaft tut. Und der andere Gedanke bei ihm ja ganz wichtig, die Schöpfung zu bewahren. Wenn wir so weitermachen und jeder nur an sich selbst denkt und was gerade für ihn heute finanziell und wirtschaftlich gut ist, haben wir alle verloren, weil unsere Kinder und Enkel einfach keine lebenswerte Welt mehr haben werden.
2: Sie haben diesen Satz zu den lebendigen Steinen mehrmals hervorgehoben. Was sagt es heute für die Gemeinschaft?
1: Wenn wir uns darauf verlassen, dass wir als kirchliche Gemeinschaft weiterleben, weil wir so viele tolle Gebäude haben und alles aus ewigem Stein erbaut ist, haben wir vielleicht die Zeichen der Zeit noch nicht erkannt. Der Apostel Paulus, von dem kommt ja der Satz, sagt, okay, eure Gemeinschaft soll wie ein geistiges Haus sein, das aus lebendigen Steinen erbaut ist. Das heißt, jeder Einzelne und jeder Einzelne von uns zählt. Und das glaube ich wirklich, wenn wir uns darauf verlassen, dass immer alle anderen alles tun, dann tut am Ende vielleicht keiner was. Und ich finde das ein schönes Bild, dass die Kirche eben nicht etwas Starres, Festes, einfach immer Beständiges ist, sondern es gibt in der Kirche schon immer den Grundsatz, die Kirche bewegt sich ständig und die Kirche verändert sich ständig. Und das finde ich eben auch in diesem Satz. Wenn wir nämlich aus lebendigen Steinen erbaut sind, das heißt, wenn der einzelne Mensch in der Gemeinschaft zählt und wichtig ist, dann bleiben wir auch lebendig, weil der Geist des Einzelnen zum Geist der Gemeinschaft wird. Und wenn wir nicht den oder die andere jeweils ernst nehmen und auch zuhören und auch mitfühlen und mitgehen, dann wird das nichts. Dann versteinern wir und sind nicht mehr lebendig.
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0: Nun geht es um den Chor des Braunhaxler-Vereins in Althofen. Der Chor hat die deutschsprachige Festmesse zu Ehren des heiligen Gerhards musikalisch gestaltet. Unter der Leitung des Klaviervirtuosen Valér Hegedűs und der Sängerin Csilla Ötvös sang der Chor in der Messe. Mit Zsuzsanna Wind haben wir über ihre Arbeit mit dem Chor, mit dem Braunhaxler-Verein und mit der Nationalitäten-Selbstverwaltung im 4. Bezirk gesprochen.
1: Unser Verein ist 31 Jahre alt, also wir haben schon lange Zeit zusammengewirkt. Also wir haben zwei Kulturgruppen, einmal die Braunhaxler Liederkreis und die Braunhaxler Schwäbische Tanzgruppe. Also die Liederkreis wurde vor 15 Jahren gegründet und unsere Aufgabe ist, diese schönen Lieder pflegen und bewahren. Wir hoffen sehr, dass die Kinder auch mitmachen können. Also wir sind auch in der Schule. Manchmal haben wir Auftritt mit den Kindern, zum Beispiel Adventszeit. Also da singen wir auch die Schulkinder. Das ist auch ein schönes Fest, das kommt immer im Dezember vor. Und die Tanzgruppe ist 12 Jahre alt, kann man sagen. Und wir haben auch viele Auftritte, genauso mit dem Liederkreis. Und wir sind schon 12-mal auf die Europäade teilgenommen. Und das ist ein großes Fest. Vielleicht ist es bekannt, meiner Meinung nach, überall in Ungarn. Und das ist immer eine große Ehre für uns, dass wir auch mitmachen können. Und der Verein hat zurzeit so 100 Mitglieder. Also als wir gegründet waren, da waren 600. Also so ist das. Also wir sind immer jünger in Klammer. Deswegen sind das so. Also wir möchten alles machen, auch mit der deutschen Selbstverwaltung von Althofen, Klottendorf. Und wir sollen immer zusammenarbeiten. Wir haben auch Bücher abgegeben, so zum Beispiel von Braunhaxler, das ist Deutsch und Ungarisch. Und es gibt auch verschiedene Bücher, die mit Althofen beschäftigen.
2: Es war heute auffallend, dass auch von der jüngeren Generation Leute im Chor gesungen haben. Wie können Sie motiviert werden?
1: Wir sind ganz gut, kann man sagen, zusammenarbeiten wir zusammen mit Csilla Ötvös, sie ist Opernsängerin und sie hat viele Lehringe. Und diese Lehringe waren jetzt mit uns, also wir hoffen und wir freuen uns sehr darüber, dass sie mit uns zusammen singen können. Das ist sehr gut.
2: In der Repertoire des Chores gibt es ja also auch kirchliche Lieder, aber auch traditionelle ungarndeutsche Lieder.
1: Ja, ungarndeutsche Lieder, kirchliche Lieder. Und wir haben immer solche Feste jedes Jahr, also Weinlesefest, also Advent habe ich schon gesagt, Fasching mit Bundel. Und
2: es gibt auch Kirchtag, nicht?
1: Kirchtag, genau. Und als wir zusammen sind, dann kann man sagen, freut uns aus ganzem Herzen, weil ich denke, diese Feste gehören zu unserem Leben.
2: Den Namen müssen wir auch erwähnen. Warum heißt der Verein Braunhaxler?
1: Die alte Braunhaxler vor 300 Jahren, also unsere Ahnen, haben mit dem Weinbau beschäftigt. Und dann mussten sie ihre Kleider ein bisschen aufpassen. Und deswegen haben die Hose oder die Röcke hochgemacht. Und da wurde ihre Haxen, kann man sagen, braun. Und davon kommt unser Name. Das kann man sagen, Spitzname. Aber meine Meinung nach, das ist eine Ehre für alle Ehren, unsere Ehren.
2: Daran erinnert also dieser Name des Vereins. Ein bisschen sprechen wir noch über die Arbeit des Chors im Alltag. Wie sehen die Proben aus? Also sind diese jede Woche?
1: Ja, wir haben eine Probe jede Woche. Einmal mit dem Chor und einmal mit der Tanzgruppe. Also das machen wir sehr gerne. Ich denke, Tanzen und Musik gehört zu unserem Leben. Das muss man immer üben. Es ist egal, wie alt jemand ist.
2: Kann man noch solche Lieder auffinden, die damals noch die sogenannte Braunhaxler auf den Weinbergen gesungen haben?
1: Ja, wir haben auch eine, kann man sagen, eine Kutten. Viele Kutten haben und darüber haben wir immer gewählt. Also es gibt solche Lieder, das wurden schon 300 oder 200 Jahre gesungen, auch in Altdorf.
2: Sie sind ja auch in der Nationalitäten-Selbstverwaltung drin. Was sind Ihre Pläne?
1: Wir möchten die jüngere Generation. Sie sollen mitkommen. Also deswegen sind wir manchmal in der Schule. Dort haben wir Auftritte, sind der Chor oder wir tanzen. Und vielleicht kommen auch die Kinder. Also es gibt im 3. Bezirk 2 Nationalitäten-Schule. Dort unterrichtet man auch die Tänze. Und manchmal kommt es vor, dass wir alle zusammen feiern, zum Beispiel bei Aschen.
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1: Die Meldungen der Ungarn-Deutschen hören Sie am 7. Oktober von Melitta Hengel. Die Landesselbstverwaltung der Ungarn-Deutschen erwartet Vorschläge für die Ehrennadelingurt für das Ungarn-Deutschtum sowie für den Valeria-Koch-Preis 2027. Vorschläge für die höchste Auszeichnung der Ungarn-Deutschen werden bis zum 19. Oktober erwartet. Nominierungen für den Jugendpreis können bis zum 4. November eingereicht werden. Die ausführlichen Informationen zu beiden Preisen finden Sie auf der Webseite der EDU. Die Landesselbstverwaltung der Ungarn-Deutschen schreibt in Zusammenarbeit mit dem Partner Selbstverwaltungen anderer Nationalitäten ein Stipendium für Studenten der Fächer Nationalitäten, Kindergartenpädagogik, Nationalitätenlehrer in der Unterstufe, der Oberstufe und der Mittelschule oder Sprachlehrer der jeweiligen Nationalitätensprache aus. Bewerbungsfrist ist der 22. Oktober um 16 Uhr. Weitere Informationen auf der Homepage der LDU. Für ein dokumentarisches Theaterstück mit Premiere im März 2027 sucht die deutsche Bühne Ungarn Menschen, die den Umbruch der 1980er und 90er Jahre in Ungarn selbst erlebt haben und ihre Erinnerungen teilen möchten. Haben Sie selbst etwas erlebt oder kennen Sie jemanden mit einer Geschichte aus dieser Zeit? Dann melden Sie sich unter bareit@dbu.hu. Die deutsche Bühne Ungarn freut sich auf spannende Lebensgeschichten. Die neueste Ausgabe von Koch mit, Mach mit, dem Jugendprojekt der LDU ist da. Im nächsten Teil des kulinarischen Projekts werden Rezepte aus Gavo Vencellu vorgestellt. Das neue Video sowie weitere Informationen finden Sie auf der Webseite der LDU. Am 8. Oktober wird in Esztergom der Film von Christoph Solymos mit dem Titel »So redeten wir« in St. Ivan gezeigt. Die Filmvorführung beginnt um 17.30 Uhr. Der Veranstaltungsort ist die Deák-Ferenc-Straße 4 in Esztergom. Es werden alle herzlich erwartet. Die VUK Jugendleiterbildung findet zwischen dem 9. und 11. Oktober in 5 Kirchen statt. Ungarn-Deutschtum, viel Spaß, Musik, Spiel und neue Begegnungen. Das alles steht im Mittelpunkt des Programms des Vereins. Weitere Informationen zum Programm und zur Anmeldung finden Sie auf der Facebook-Seite vom Verein für Ungarn-Deutsche Kinder. Das Ungarn-Deutsche Kultur- und Informationszentrum und Bibliothek lädt am 10. Oktober um 10.30 Uhr zum Puppentheater ein. Gezeigt wird das Stück »Die sieben Schwaben«. Der Veranstaltungsort ist das Haus der Ungarn-Deutschen in der Lendvai-Straße 22 in Budapest. Die Teilnahme ist kostenlos, aber nur nach vorheriger Anmeldung unter info@zentrum.hu möglich. Alle werden herzlich erwartet. Am 10. Oktober wird in Nadas das 17. Treffen der Familienmusiker organisiert. Die Veranstaltung beginnt um 10 Uhr. Es sind alle herzlich willkommen. Ebenfalls am 10. Oktober wird auch das Herbstfest in Hakan veranstaltet. Das Programm beginnt um 17 Uhr mit einer heiligen Messe. Ab 17.45 Uhr folgt Platzmusik zur Einstimmung im Josef Gisch Kulturhaus. Das Kulturprogramm beginnt um 18 Uhr und wird gefolgt von einem Abendessen und einem Ball mit der Platinkapelle. Weitere Informationen zum Programm erhalten Sie von der deutschen Selbstverwaltung Hakan. In der Deutschen Nationalitätengrundschule von Sopron wird ein Tanzhaus am 14. Oktober zwischen 18 Uhr und 19.30 Uhr veranstaltet. Tanzen, Traditionen, Gemeinschaft und viel Spaß erwarten die Interessenten. Alle sind herzlich willkommen.
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Liebe Hörerinnen und Hörer, damit sind wir am Ende unserer heutigen Sendung Treffpunkt am Vormittag angekommen. Unsere Sendungen können Sie auch im Internet nachhören. mediaclick.hu ist unsere Webseite. Morgen sind wir ab 10 Uhr wieder mit einer neuen Ausgabe unseres deutschsprachigen Landesprogramms für Sie da. Für heute verabschieden sich Marta Schelmetzi am Mikrofon und Tonmeister Laszlo Imre Németh von Ihnen. Wir wünschen Ihnen noch einen schönen Tag und alles Gute. Bis zum nächsten Mal.

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3: Guten Morgen, liebe Hörerinnen und Hörer, und herzlich willkommen zu einer neuen Ausgabe von Treffpunkt am Vormittag. Es ist Dienstag, der 6. Oktober, und wir freuen uns sehr, dass Sie auch heute wieder mit dabei sind. Am Mikrofon begrüßt Sie Gabor Schultheiß. Für den guten Ton im Studio sorgt Norbert Out. In den kommenden zwei Stunden erwartet Sie ein abwechslungsreiches Programm mit viel Musik, interessanten Geschichten und aktuellen Informationen aus dem Leben der Ungarndeutschen. Freuen Sie sich auf beliebte Schlager, Blasmusik und volkstümliche Klänge sowie auf spannende Beiträge aus unseren Gemeinden. Ein besonderer Programmpunkt sind heute mehrere Mundartbeiträge aus verschiedenen Regionen Ungarns. Wir besuchen unter anderem Veszprém, Somberg, Nádvár, Kereslak und Mohács und hören Geschichten, Erinnerungen und sprachliche Besonderheiten, die zeigen, wie lebendig die ungarndeutschen Dialekte bis heute geblieben sind. Außerdem berichten wir über Traditionen, Alltagserlebnisse und kulturelle Werte unserer Gemeinschaft. Selbstverständlich halten wir Sie auch über das aktuelle Geschehen auf dem Laufenden. Unsere Nachrichten hören Sie heute um 10.15 Uhr und nochmals um 11 Uhr. Die Meldungen der Ungarndeutschen präsentiert Ihnen Melita Hengel um 10:45 und 11:45 mit aktuellen Informationen, Veranstaltungshinweisen und Neuigkeiten aus dem ungarndeutschen Leben. Werfen wir noch einen kurzen Blick auf das heutige Wetter in Ungarn. Nach einem frischen Herbstmorgen zeigt sich vielerorts die Sonne. Neben längeren freundlichen Abschnitten ziehen zeitweise einige Wolken durch den Himmel. Nur vereinzelt sind kurze Schauer möglich. Die Tageshöchsttemperaturen liegen je nach Region zwischen 16 und 22 Grad. Insgesamt erwartet uns ein angenehmer und überwiegend freundlicher Oktobertag. Lehnen Sie sich zurück, genießen Sie die Musik, bleiben Sie gut informiert und begleiten Sie uns durch diesen Vormittag. Im Namen des heutigen Teams wünsche ich Ihnen beste Unterhaltung, einen schönen Dienstag und zwei angenehme Stunden mit Treffpunkt am Vormittag.

0: Leider gibt es immer noch viel zu viele Frauen, die nicht erkennen, dass wir Männer in Wahrheit Märchenprinzen sind.
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1: Guten Tag, liebe Hörerinnen und Hörer. In unserem heutigen Nachrichtenüberblick berichten wir über neue wissenschaftliche Impulse aus Ungarn, internationale Kulturveranstaltungen in Budapest, traditionelle Herbstfeste im ganzen Land sowie über aktuelle politische Entwicklungen in Deutschland und Österreich. Außerdem werfen wir einen Blick auf die Zukunft der ungarischen Hochschul- und Forschungslandschaft. Die Nachrichten hören Sie am Dienstag, den 6. Oktober von Gábor Schultheiss. Ungarns Forschungsnetzwerk HUNREN hat in den vergangenen Tagen mehrere bedeutende wissenschaftliche Projekte präsentiert. Besonders im Fokus steht eine neue strategische Initiative aus Szeged, die sich mit biologischen Modellsystemen der Zukunft beschäftigt. Gleichzeitig veröffentlichten Forscher neue Erkenntnisse aus der Hirnforschung. Untersucht wird unter anderem, wie Erinnerungen im menschlichen Gehirn gespeichert werden und wie Nervenzellen Informationen austauschen. Experten sehen darin wichtige Grundlagenforschung, die langfristig zur Entwicklung neuer Behandlungsmethoden in der Medizin beitragen könnte. Die Ergebnisse zeigen einmal mehr, dass ungarische Forschungseinrichtungen auch international eine wichtige Rolle spielen. Die ungarische Hauptstadt bleibt ein bedeutender Treffpunkt des internationalen Kulturaustauschs. Erst vor wenigen Tagen wurde eine neue Vereinbarung zur Vertiefung der kulturellen und akademischen Zusammenarbeit zwischen Ungarn und Indien bekannt gegeben. Zugleich läuft in Budapest das diesjährige Korean Film Festival, das zahlreiche Besucherinnen und Besucher sowie Filmschaffende aus Südkorea anzieht. Mit Filmvorführungen, Publikumsgesprächen und kulturellen Begleitveranstaltungen unterstreicht die Hauptstadt ihren Ruf als internationales Kulturzentrum Mitteleuropas. Der Herbst präsentiert sich derzeit von seiner besonders vielfältigen Seite. In zahlreichen Regionen Ungarns beginnen in diesen Tagen Ernte-, Wein- und Kulturfeste. Von Sopron über Budapest bis nach Fünfkirchen stehen traditionelle Veranstaltungen auf dem Programm. Viele Gemeinden setzen dabei auf die Verbindung von Brauchtum, regionaler Gastronomie und kulturellen Darbietungen. Besonders gefragt sind Weinfeste, Kastanien- und Kürbisveranstaltungen sowie Familienprogramme, die Besucher aus dem ganzen Land anziehen. Die Organisatoren rechnen mit einem starken Besucherandrang und sehen darin einen wichtigen Impuls für den lokalen Tourismus und das gesellschaftliche Leben in den Regionen. Nach den jüngsten Landtagswahlen in Mecklenburg-Vorpommern und Berlin wird in Deutschland weiterhin intensiv über die politische Entwicklung des Landes diskutiert. Bundeskanzler Friedrich Merz bekräftigte, dass die Bundesregierung ihre Arbeit fortsetzen werde. Die Regierungsparteien CDU und SPD wollen an ihrer Zusammenarbeit festhalten, obwohl die Wahlergebnisse in mehreren Bundesländern für lebhafte Debatten innerhalb der politischen Landschaft sorgen. Beobachter sehen die kommenden Monate als wichtige Phase für die Stabilität der Regierungskoalition und die weitere Entwicklung der politischen Mitte in Deutschland. Auch aus Österreich kommt eine wichtige politische Meldung. Vizekanzler Andreas Babler hat angekündigt, sich Anfang des kommenden Jahres sowohl aus dem Amt des Vizekanzlers als auch von der Spitze der Sozialdemokratischen Partei zurückzuziehen. Als Grund nannte er die anhaltenden Diskussionen innerhalb seiner Partei über deren künftige Ausrichtung. Die österreichische Bundesregierung betonte, dass ihre Arbeit bis zu diesem Zeitpunkt unverändert fortgesetzt werden soll. In Ungarn wird unterdessen weiter an der Modernisierung des Hochschul- und Forschungssystems gearbeitet. Ziel ist es, die internationale Wettbewerbsfähigkeit der Universitäten zu erhöhen und die Zusammenarbeit mit europäischen Forschungsprogrammen auszubauen. Fachleute erwarten, dass dadurch neue Möglichkeiten für Studierende, Wissenschaftlerinnen und Wissenschaftler entstehen. Gleichzeitig soll die Attraktivität des Forschungsstandortes Ungarn weiter gestärkt werden. Zum Abschluss eine Meldung aus dem Kulturbereich. In Budapest erfreuen sich derzeit mehrere große Ausstellungen eines regen Publikuminteresses. Besonders die aktuelle WordPress-Fotoausstellung sowie die ungarische Pressefotoausstellung ziehen zahlreiche Besucher an. Die Ausstellungen zeigen eindrucksvolle Aufnahmen aus dem internationalen Zeitgeschehen, gesellschaftliche Entwicklungen und kulturelle Ereignisse der vergangenen Monate. Kulturexperten sprechen von einem besonders attraktiven Herbstprogramm, das Budapest einmal mehr als kulturelles Zentrum der Region präsentiert.
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1: Und nun noch ein Blick auf das Wetter am heutigen Dienstag. Nach einem frischen Herbstmorgen setzt sich in vielen Teilen des Landes freundliches Wetter durch. Neben längeren sonnigen Abschnitten ziehen zeitweise einige Wolkenfelder über den Himmel. Nur vereinzelt sind kurze Schauer möglich. Die Tageshöchsttemperaturen erreichen meist 16 bis 22 Grad, im Süden örtlich etwas mehr. Insgesamt erwartet uns ein überwiegend angenehmer und trockener Oktobertag. Das waren die Nachrichten am Dienstag, den 6. Oktober. Sie hörten die Tagesthemen von Gabor Schulteis.
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0: Liebe Zuhörer, die erste Mundartgeschichte heute erzählt Ihnen Aino Schuti aus Vesprim. In den folgenden Minuten können Sie die faule Eheleid kennenlernen.
1: Die faule Eheleid. Es war einmal Ehepaar, die 100 Gramm haben. Die hohe Stiege verkehrt in der Hans Kuckuck aufgebaut. Wie die Zeit zum Hacken ist gekommen, sind sie ausgegangen zum Kuckucksfeld. Der Kuckucksfeld war voll mit Gras und die Sonne war sehr heiß. Noch sagt der Mann, was, Frau? Wir gehen es heim und lehren uns in die Kirche. Der Teufel soll den Kuckucks hacken. So haben sie das gemacht. Wie der Herbst gekommen ist, war die Zeit zum Kuckucks sprechen. Der Boss sagt zu ihrer Frau, was? Wir gehen jetzt und tun den Kuckucks anschauen. Groß sei viele Markenkörbe. Sie gehen raus und finden sehr viele Kuckucks. Schnappen uns da oben von, dass Kuckucks sprechen. Einmal steht der Teufel vor ihnen und kreischt. Was macht ihr da? Wir brechen den Kuckucks, sagt die Frau. So, wird der Kuckucks voll war mit Gras. Und die gesagt. Der Teufel soll den Kuckucks hacken und ich hab das gemacht. Der Kuckucks kennt mir. Das Ehepaar war verzweifelt und haben wenigstens die Hälfte dem Teufel angeboten und so haben die gehandelt. Cool, sagt der Teufel. Wenn du mal so vorher bringst, was ich noch nicht gesehen habe, geht der ganze Kuckucks dir. Die gehen an. Der Mann steckt seine Frau ins Helig fast. Hinauf in die Pendecke, lässt bind er in Kette in den Hals und führt die Frau zum Teufel. Der Teufel hat mich nie so vorher gesehen und hat gelacht. So ein Vorher, der viel Fies hat, hab ich noch nie gesehen. Du hast gewonnen, der Kuckucks kennt dir. Monigsmul, hab faule Leute lieb.
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0: Liebe Zuhörer, Marcel Millich war 2015 8 Jahre alt. Er wohnt in Schomberg und erzählte vor 10 Jahren eine Geschichte über seine Familie.
1: Weiter, Almudur. Ich bin das liebste Engelskind von meinen Großeltern, weil ich der Einzige bin. Der Millich Alfar und die Millich Almur haben mich so gern, dass ich bei denen alles machen kann. Weil ich so kräftig bin, kann ich ihr schon viel helfen. Neulich habe ich die Eier zusammengelesen. Mein Armutter hat mich gelobt, aber auch gesagt: Marze, du hast mir 10 Eier eingebrochen. Ich habe aber nur 8 Hingel. Wie kann das schehen? Ich wollte, dass du froh bist und habe von Nachbarn noch 2 geholt. Und ich gesagt: Jetzt weiß ich schon, warum das die Leute sagen, dass du ein Spitzbub bist. Und oben, wenn ich da schlafe, muss ich auch bitte. Ich tue immer so bitte. Gottes Name schlafen kann, Fersenengel mit mir kann. Zwar zu der Kopf, zwar zu der Fuß, zwar zu der rechten Seite, zwar zu der linken Seite. Zwar soll er mich decken, zwar soll er mich wecken und zwar soll er mich führen ins himmlische Paradies. Amen. Gute Ruhe ist Marie Fru. Der andere Marie sind nicht zum Nachbar gegangen, dass ich das mit den Eier überatme. Jetzt sehe ich, dass der Nachbar und andere Hund hat. Wie heißt der Hund? Und ich habe froh. So wie du, hat er gesagt. Marze, komm her! Marze, komm her! Und ich rufe. Der Nachbar hat sich Batzebuch geklappt und hat die Geschichte der Eier ganz vergessen.
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0: Liebe Zuhörer, nun folgt Adam Neut aus Hanschad mit seiner Mundartgeschichte, die von der Mutter Christina Mammel verfasst wurde, mit dem Titel Die Messdiener.
1: Die Messdiener, Hansetogs, Kitzkanestiener. Wir sind die junge Messdiener, keine. Ist der Mann, ist das leichter, etwa? Der Mess war nicht hungrig und nicht deutsch. Der Mess war auf Lateinisch. Noch war nichts verstanden, wir haben reingezickert. Jetzt kommt die Warnung. Der Kaplow hat nur immer bei in sein Gericht. Dort gesagt, Kaputt, viel Kaputt. Aber er hat gut was reingeschüttet. Der Kaplow war so schlimm. Jetzt kommt die Speise. Es kommen die alten Weiber. Die eine hat ein Zuh, die andere hat zwei Zeh. Jetzt kommt die Kiha, der Skretti, der hat Quarkwand zugehört. Und hat immer den Finger von Kaplow angebissen. Alle Messdiener hat angelacht. Jetzt war nicht genug Knobel gegessen, die ganze Kirche stunk. Ich hab gemeint, ich war ohnmächtig. Fremd Hanse, die hast du knapp wieder aufgefunden.
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1: Es folgen die Meldungen aus dem ungarn-deutschen Bereich am 6. Oktober, gesprochen von Melitta Hengl. Die Landesselbstverwaltung der Ungarn-Deutschen erwartet Vorschläge für die Iren Nadelingolt für das Ungarn-Deutschtum sowie für den Valeria-Koch-Preis 2027. Vorschläge für die höchste Auszeichnung der Ungarn-Deutschen werden bis zum 19. Oktober erwartet. Nominierungen für den Jugendpreis können bis zum 4. November eingereicht werden. Die ausführlichen Informationen zu beiden Preisen finden Sie auf der Webseite der EDU. Die Landesselbstverwaltung der Ungarn-Deutschen schreibt in Zusammenarbeit mit dem Partner Selbstverwaltungen anderer Nationalitäten ein Stipendium für Studenten der Fächer Nationalitäten, Kindergartenpädagogik, Nationalitätenlehrer in der Unterstufe, der Oberstufe und der Mittelschule oder Sprachlehrer der jeweiligen Nationalitätensprache aus. Bewerbungsfrist ist der 22. Oktober um 16 Uhr. Weitere Informationen auf der Homepage der EDU. Für ein dokumentarisches Theaterstück mit Premiere im März 2027 sucht die deutsche Bühne Ungarn Menschen, die den Umbruch der 1980er und 90er Jahre in Ungarn selbst erlebt haben und ihre Erinnerungen teilen möchten. Haben Sie selbst etwas erlebt oder kennen Sie jemanden mit einer Geschichte aus dieser Zeit? Dann melden Sie sich unter bareit@dbu.hu. Die deutsche Bühne Ungarn freut sich auf spannende Lebensgeschichten. Die neueste Ausgabe von Koch mit, Mach mit, dem Jugendprojekt der EDU ist da. Im nächsten Teil des kulinarischen Projekts werden Rezepte aus Gavo Vencellu vorgestellt. Das neue Video sowie weitere Informationen finden Sie auf der Webseite der EDU. Am 6. Oktober ab 17.30 Uhr wird ein schwäbisches Tanzhaus für Kinder in Baie angeboten. Der Veranstaltungsort ist das UBZ in der Donaustraße 35 in Baie. Der Eintritt ist kostenlos. Alle tanzlustigen Kinder sind herzlich willkommen. Am 8. Oktober wird in Esztergom der Film von Christoph Solymos mit dem Titel »So redeten wir« in St. Ivan gezeigt. Die Filmvorführung beginnt um 17.30 Uhr. Der Veranstaltungsort ist die Deák-Ferenc-Straße 4 in Esztergom. Es werden alle herzlich erwartet. Die VUK Jugendleiterbildung findet zwischen dem 9. und 11. Oktober in 5 Kirchen statt. Ungarn-Deutschtum, viel Spaß, Musik, Spiel und neue Begegnungen. Das alles steht im Mittelpunkt des Programms des Vereins. Weitere Informationen zum Programm und zur Anmeldung finden Sie auf der Facebook-Seite vom Verein für Ungarn-Deutsche Kinder. Das Ungarn-Deutsche Kultur- und Informationszentrum und Bibliothek lädt am 10. Oktober um 10.30 Uhr zum Puppentheater ein. Gezeigt wird das Stück »Die sieben Schwaben«. Der Veranstaltungsort ist das Haus der Ungarn-Deutschen in der Lendvai-Straße 22 in Budapest. Die Teilnahme ist kostenlos, aber nur nach vorheriger Anmeldung unter info@zentrum.hu möglich. Alle werden herzlich erwartet. Am 10. Oktober wird in Nadas das 17. Treffen der Familienmusiker organisiert. Die Veranstaltung beginnt um 10 Uhr. Es sind alle herzlich willkommen. Ebenfalls am 10. Oktober wird auch das Herbstfest in Hakan veranstaltet. Das Programm beginnt um 17 Uhr mit einer heiligen Messe. Ab 17.45 Uhr folgt Platzmusik zur Einstimmung im Josef Kisch Kulturhaus. Das Kulturprogramm beginnt um 18 Uhr und wird gefolgt von einem Abendessen und einem Ball mit der Platinkapelle. Weitere Informationen zum Programm erhalten Sie von der deutschen Selbstverwaltung Hakan. In der Deutschen Nationalitäten-Grundschule von Sopron wird ein Tanzhaus am 14. Oktober zwischen 18 Uhr und 19.30 Uhr veranstaltet. Tanzen, Traditionen, Gemeinschaft und viel Spaß erwarten die Interessenten. Alle sind herzlich willkommen.
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1: Guten Tag, liebe Hörerinnen und Hörer. In unserem heutigen Nachrichtenüberblick berichten wir über neue wissenschaftliche Impulse aus Ungarn, internationale Kulturveranstaltungen in Budapest, traditionelle Herbstfeste im ganzen Land sowie über aktuelle politische Entwicklungen in Deutschland und Österreich. Außerdem werfen wir einen Blick auf die Zukunft der ungarischen Hochschul- und Forschungslandschaft. Die Nachrichten hören Sie am Dienstag, den 6. Oktober von Gábor Schultheis. Ungarns Forschungsnetzwerk HUNREN hat in den vergangenen Tagen mehrere bedeutende wissenschaftliche Projekte präsentiert. Besonders im Fokus steht eine neue strategische Initiative aus Szeged, die sich mit biologischen Modellsystemen der Zukunft beschäftigt. Gleichzeitig veröffentlichten Forscher neue Erkenntnisse aus der Hirnforschung. Untersucht wird unter anderem, wie Erinnerungen im menschlichen Gehirn gespeichert werden und wie Nervenzellen Informationen austauschen. Experten sehen darin wichtige Grundlagenforschung, die langfristig zur Entwicklung neuer Behandlungsmethoden in der Medizin beitragen könnte. Die Ergebnisse zeigen einmal mehr, dass ungarische Forschungseinrichtungen auch international eine wichtige Rolle spielen. Die ungarische Hauptstadt bleibt ein bedeutender Treffpunkt des internationalen Kulturaustauschs. Erst vor wenigen Tagen wurde eine neue Vereinbarung zur Vertiefung der kulturellen und akademischen Zusammenarbeit zwischen Ungarn und Indien bekannt gegeben. Zugleich läuft in Budapest das diesjährige Korean Film Festival, das zahlreiche Besucherinnen und Besucher sowie Filmschaffende aus Südkorea anzieht. Mit Filmvorführungen, Publikumsgesprächen und kulturellen Begleitveranstaltungen unterstreicht die Hauptstadt ihren Ruf als internationales Kulturzentrum Mitteleuropas. Der Herbst präsentiert sich derzeit von seiner besonders vielfältigen Seite. In zahlreichen Regionen Ungarns beginnen in diesen Tagen Ernte-, Wein- und Kulturfeste. Von Sopron über Budapest bis nach Fünfkirchen stehen traditionelle Veranstaltungen auf dem Programm. Viele Gemeinden setzen dabei auf die Verbindung von Brauchtum, regionaler Gastronomie und kulturellen Darbietungen. Besonders gefragt sind Weinfeste, Kastanien- und Kürbisveranstaltungen sowie Familienprogramme, die Besucher aus dem ganzen Land anziehen. Die Organisatoren rechnen mit einem starken Besucherandrang und sehen darin einen wichtigen Impuls für den lokalen Tourismus und das gesellschaftliche Leben in den Regionen. Nach den jüngsten Landtagswahlen in Mecklenburg-Vorpommern und Berlin wird in Deutschland weiterhin intensiv über die politische Entwicklung des Landes diskutiert. Bundeskanzler Friedrich Merz bekräftigte, dass die Bundesregierung ihre Arbeit fortsetzen werde. Die Regierungsparteien CDU und SPD wollen an ihrer Zusammenarbeit festhalten, obwohl die Wahlergebnisse in mehreren Bundesländern für lebhafte Debatten innerhalb der politischen Landschaft sorgen. Beobachter sehen die kommenden Monate als wichtige Phase für die Stabilität der Regierungskoalition und die weitere Entwicklung der politischen Mitte in Deutschland. Auch aus Österreich kommt eine wichtige politische Meldung. Vizekanzler Andreas Babler hat angekündigt, sich Anfang des kommenden Jahres sowohl aus dem Amt des Vizekanzlers als auch von der Spitze der Sozialdemokratischen Partei zurückzuziehen. Als Grund nannte er die anhaltenden Diskussionen innerhalb seiner Partei über deren künftige Ausrichtung. Die österreichische Bundesregierung betonte, dass ihre Arbeit bis zu diesem Zeitpunkt unverändert fortgesetzt werden soll. In Ungarn wird unterdessen weiter an der Modernisierung des Hochschul- und Forschungssystems gearbeitet. Ziel ist es, die internationale Wettbewerbsfähigkeit der Universitäten zu erhöhen und die Zusammenarbeit mit europäischen Forschungsprogrammen auszubauen.

0: gesellschaftliche Entwicklungen und kulturelle Ereignisse der vergangenen Monate. Kulturexperten sprechen von einem besonders attraktiven Herbstprogramm, das Budapest einmal mehr als kulturelles Zentrum der Region präsentiert.
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0: Und nun noch ein Blick auf das Wetter am heutigen Dienstag. Nach einem frischen Herbstmorgen setzt sich in vielen Teilen des Landes freundliches Wetter durch. Neben längeren sonnigen Abschnitten ziehen zeitweise einige Wolkenfelder über den Himmel. Nur vereinzelt sind kurze Schauer möglich. Die Tageshöchsttemperaturen erreichen meist 16 bis 22 Grad, im Süden örtlich etwas mehr. Insgesamt erwartet uns ein überwiegend angenehmer und trockener Oktobertag. Das waren die Nachrichten am Dienstag, den 6. Oktober. Sie hörten die Tagesthemen von Gabor Schulteis.
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0: Liebe Zuhörer, die nächste Mundartgeschichte hören Sie heute von Anna Schultheiß. Sie wohnt in Gereslak und erzählt Ihnen nun eine Geschichte über den Lacker Heinrich.
1: Ich erzähle euch eine Geschichte von unserem Heinrich. Aber das ist nicht der Heinrich, was in der Lied ist. Wenn der Topf aber nur ein Loch hat, lieber Heinrich, lieber Heinrich. Und das ist auch nicht der Heinrich Heil aus Fenefkerich, der auch immer eine Mundartgeschichte erzählt. Der ist unser Heinrich Väter in Lack. Der ist halt auch so wie die anderen Leute. Ist viel lieber ins Wirtshaus gegangen und hat er nicht so viel geerbt daheim. Aber das soll seine Frau irgendwann noch heute Heinrich gedenkt. Na, jetzt muss ich mal was einfallen lassen, dass ich nicht so viel erben muss. Er ist in die Grube gegangen, dort hat er viel geerbt. Als er in der Grube die Zahlung gekriegt hat, ist ihm was eingefallen. Er hat 4000 Forint gekriegt in ein Kuvert, dort hat er 1000 Forint rausgenommen, in ein anderes Papier eingepackt und hat es draufgeschrieben. Premium! Nach dieser Heimgange hat das Papier seine Frau gezeigt und hat gesagt, siehst du sie, ich habe so gut geerbt, ich habe 1000 Forint Premium gekriegt. Hat seine Frau war halt froh, so einen guten und fleißigen Mann hat und hat gesagt, wenn du in der Grube so viel geerbt hast, kannst du jetzt ins Wirtshaus gehen und kannst ein gutes Frischgetränk. Na, das habe ich gut gemacht, habe gedacht. Jetzt kann ich ihm wieder ein gutes Getränk. Eben das hat Heinrich nicht jeden Monat machen, noch muss wieder etwas einfallen lassen. Einmal hat er zu der Resi gesagt, ich muss zum Doktor gehen, weil mein Bauch tut weh. Der Doktor hat ihn untersucht, hat ihm einen Sach aufgeschrieben und noch ist er heimgegangen. Haben zu Soda gesehen, eben zwei Rezepte hat, war leer, weil die Rezepte waren zusammengepickt. Noch ist ihm was eingefallen. Ich will draufschreiben, wegen meiner Nieren muss ich jeden Tag Bier oder Rotwein trinken. So hat er schon gemacht. Der Heim hat seine Frau gefragt. Na, was der Doktor sagt? Meine Nieren funktionieren nicht so gut, darum muss ich viel mehr trinken. Und was soll er draufschreiben? Hat lesen mal das Rezept, der ist doch drauf. Der Resi hat das Rezept gelesen und hat gesagt, bis deine Nieren wieder gut werden, solange kannst du ins Wirtshaus gehen und kannst dein Bier getränken. Na, das hab ich gut gemacht, Hargeteng. Jetzt kann ich wieder ein gutes Getränk. So hat der Heinrich ihr Lachsafrau ausgetrickst und hat so viel getränke wie bisher. Was ihm später noch eingefallen ist, das erzähle ich euch nächstes Mal.
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0: Liebe Zuhörer, die letzte Mundartgeschichte heute wurde in Mohács am regionalen Rezitationswettbewerb 2015 aufgezeichnet. Adam Hosszú war damals 8 Jahre alt.
1: Christuswunsch, liebes Christkindje, bald ist die Christoktot. Weißt du, was ich mir wünschetet? Einmal a ganz große Tafel Schokolade, a ganz, ganz große Tafel für mich allein. Du verstehst mich sicher nicht wahr. Du siehst ja von oben, was immer passiert, wenn ich Schokolade komme. Mein Bruder und Schwester kommen gleich und betteln. Der Sepp und das Liesje, weil sie schon groß sind, nehme von mir die ganze Tafel weg. Und wenn ich klick komme und kann die Schokolade retten, noch kommt mein einer Bruder, der Franz. Das muss ich dir sagen, wenn der nichts kriegt, der schlug mich gleich. Ja, und Therese, sie ist schon ein großer Mensch, aber sie tut um ein kleines Stück viel streiten. Sie sucht immer. Ich will nur ein Ecke mehr abbrechen. Und dann bricht sie den größten Tag ab. Am Ende ist immer das Gleiche. Mir bleibt nichts. Na ja, ich sehe halt der Kleins. Aber du, Christkindje, du kannst von einem Ende machen. Was du von mich dich bitten, du, liebes Christkindje, bring halt den anderen Schokolade.
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1: Es folgen die Meldungen aus dem ungarn-deutschen Bereich am 6. Oktober, gesprochen von Melitta Hengl. Die Landesselbstverwaltung der Ungarn-Deutschen erwartet Vorschläge für die Iren Nadelingot für das Ungarn-Deutschtum sowie für den Valeria-Koch-Preis 2027. Vorschläge für die höchste Auszeichnung der Ungarn-Deutschen werden bis zum 19. Oktober erwartet. Nominierungen für den Jugendpreis können bis zum 4. November eingereicht werden. Die ausführlichen Informationen zu beiden Preisen finden Sie auf der Webseite der EDU. Die Landesselbstverwaltung der Ungarn-Deutschen schreibt in Zusammenarbeit mit dem Partner Selbstverwaltungen anderer Nationalitäten ein Stipendium für Studenten der Fächer Nationalitäten, Kindergartenpädagogik, Nationalitätenlehrer in der Unterstufe, der Oberstufe und der Mittelschule oder Sprachlehrer der jeweiligen Nationalitätensprache aus. Bewerbungsfrist ist der 22. Oktober um 16 Uhr. Weitere Informationen auf der Homepage der EDU. Für ein dokumentarisches Theaterstück mit Premiere im März 2027 sucht die deutsche Bühne Ungarn Menschen, die den Umbruch der 1980er und 90er Jahre in Ungarn selbst erlebt haben und ihre Erinnerungen teilen möchten. Haben Sie selbst etwas erlebt oder kennen Sie jemanden mit einer Geschichte aus dieser Zeit? Dann melden Sie sich unter bareit@dbu.hu. Die deutsche Bühne Ungarn freut sich auf spannende Lebensgeschichten. Die neueste Ausgabe von Koch mit, Mach mit, dem Jugendprojekt der EDU ist da. Im nächsten Teil des kulinarischen Projekts werden Rezepte aus Gavo Vencellu vorgestellt. Das neue Video sowie weitere Informationen finden Sie auf der Webseite der EDU. Am 6. Oktober ab 17.30 Uhr wird ein schwäbisches Tanzhaus für Kinder in Baie angeboten. Der Veranstaltungsort ist das UBZ in der Donaustraße 35 in Baie. Der Eintritt ist kostenlos. Alle tanzlustigen Kinder sind herzlich willkommen. Am 8. Oktober wird in Estergom der Film von Christoph Scheumos mit dem Titel »So redeten wir« in St. Ivan gezeigt. Die Filmvorführung beginnt um 17.30 Uhr. Der Veranstaltungsort ist die Deák-Ferenc-Straße 4 in Estergom. Es werden alle herzlich erwartet. Die VUK Jugendleiterbildung findet zwischen dem 9. und 11. Oktober in 5 Kirchen statt. Ungarn-Deutschtum, viel Spaß, Musik, Spiel und neue Begegnungen. Das alles steht im Mittelpunkt des Programms des Vereins. Weitere Informationen zum Programm und zur Anmeldung finden Sie auf der Facebook-Seite vom Verein für Ungarn-Deutsche Kinder. Das Ungarn-Deutsche Kultur- und Informationszentrum und Bibliothek lädt am 10. Oktober um 10.30 Uhr zum Puppentheater ein. Gezeigt wird das Stück »Die sieben Schwaben«. Der Veranstaltungsort ist das Haus der Ungarn-Deutschen in der Lendvai-Straße 22 in Budapest. Die Teilnahme ist kostenlos, aber nur nach vorheriger Anmeldung unter info@zentrum.hu möglich. Alle werden herzlich erwartet. Am 10. Oktober wird in Nadas das 17. Treffen der Familienmusiker organisiert. Die Veranstaltung beginnt um 10 Uhr. Es sind alle herzlich willkommen. Ebenfalls am 10. Oktober wird auch das Herbstfest in Hakan veranstaltet. Das Programm beginnt um 17 Uhr mit einer heiligen Messe. Ab 17.45 Uhr folgt Platzmusik zur Einstimmung im Josef Gisch Kulturhaus. Das Kulturprogramm beginnt um 18 Uhr und wird gefolgt von einem Abendessen und einem Ball mit der Platinkapelle. Weitere Informationen zum Programm erhalten Sie von der deutschen Selbstverwaltung Hakan. In der Deutschen Nationalitäten-Grundschule von Sopron wird ein Tanzhaus am 14. Oktober zwischen 18 Uhr und 19.30 Uhr veranstaltet. Tanzen, Traditionen, Gemeinschaft und viel Spaß erwarten die Interessenten. Alle sind herzlich willkommen.
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Liebe Zuhörer, das hat in die heutige Ausgabe von Treffpunkt am Vormittag gepasst mit ungarndeutschen Mundartgeschichten. Seien Sie morgen auch mit dabei. Am Mittwoch wird Sie Marta Schelmet Sie aus dem Rundfunkstudio in Fünfkirchen begrüßen. Vergessen Sie bitte nicht, niemand@radio.hu, www.mediaclick.hu, hier sind unsere Erreichbarkeiten im Internet. Norbert Out und Gabor Schulteis verabschieden sich für heute. Och geva und profsem.

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